Unsere Zeit ist leider um, aber wir wollen uns bedanken von ganzem Herzen.